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0: Schon vor dem Kriege hatte die Wehrmacht die ersten Propagandakompanien aufgestellt. Jeder etwa 150 Mann stark. Zeitungs- und Funkjournalisten gehörten dazu. Fotografen, Kameramänner der Wochenschau, Spezialisten für Flugblatt- und Lautsprecherpropaganda an den Fronten. Sie begleiteten die Armeen Hitlers, deren Vormarsch zunächst unaufhaltsam schien.
1: In einem Feldzug von 18 Tagen marschierten sie auf staubigen Straßen durch Polen. In wenigen Wochen warfen sie Frankreich nieder und standen an Rhône und Loire, in Paris und am Atlantik. Sie durchzogen Serbien und Griechenland, von Belgrad bis Athen, und wagten den Sprung nach Kreta. Auf den Meeren und in der Luft, im hohen Norden und im heißen Süden, rangen sie mit England. Sie traten an zum Kampf gegen den Bolschewismus, zum Entscheidungskampf um Leben und Kultur Europas.
0: Solange Hitlers Armeen noch auf dem Vormarsch waren, genossen es die Mächtigen des Dritten Reiches, über ihren Rundfunk Sondermeldungen zu verbreiten, die sie stets mit Fanfarenklängen einleiteten. Da gab es eine sogenannte Frankreich-Fanfare, die man im Mai und im Juni 1940 immer wieder vernahm.

Und wenn über versenkte Schiffe zu berichten war, ertönte die England-Fanfare. Schließlich, im Sommer 1941, nach dem Überfall auf die Sowjetunion, die sogenannte Russland-Fanfare. Schicksalsträchtig, Franz Liszt, großes Orchester.

Wir geben eine Sondermeldung aus dem Führerhauptquartier vom 14. August 1941. Das Oberkommando der Wehrmacht gibt bekannt. Unter dem Druck, der in rastloser Verfolgung zwischen dem Dnjestr und dem Dnjepr nach Süden vorstoßenden deutschen, rumänischen, ungarischen und italienischen Verbände steht die Verteidigung der Westukraine durch die Sowjetwehrmacht vor ihrem völligen Zusammenbruch. Odessa ist von rumänischen Truppen eingeschlossen. Nikolajew durch deutsch-ungarische Verbände von Westen und Osten umfasst. Westlich des Bug gehen stärkere Teile des Feindes ihrer Vernichtung entgegen.

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0: Zwar waren Zweifel am verheißenen Endsieg des Dritten Reiches längst weit verbreitet, wenn auch kaum einer sich traute, aus Furcht vor der gnadenlosen Justiz solche Zweifel außerhalb eines eng vertrauten Freundeskreises zu äußern. Aber unter dem Einfluss der nun seit über einem Jahrzehnt hämmernden und lähmenden Propaganda war offenbar die Mehrheit der deutschen Bevölkerung so stark auf die beherrschende Figur des Regimes, auf den allwissenden, allmächtigen Führer fixiert, dass sie für den Fall seines plötzlichen Verschwindens noch größeres Unheil, Bürgerkrieg und Chaos, den Zusammenbruch der Fronten, die Willkür der Sieger fürchtete.
1: Im Umgang mit geheimen Akten des Reichssicherheitshauptamtes, der Propagandaämter, der Parteidienststellen, der Justizbehörden ist sicher Behutsamkeit geboten. Vorsichtig abwägende Analyse der internen Berichte eines totalitären Herrschaftsapparates. Die Historikerin Marlies Steinert hat solche Unterlagen, die heute im Koblenzer Bundesarchiv lagern, für ihr 1970 veröffentlichtes Buch »Hitlers Krieg und die Deutschen« ausgewertet. Sie meint, dass zunächst 60-70% der deutschen Bevölkerung die Nachricht vom Scheitern des Attentats mit Erleichterung aufgenommen hätten.
0: Dr. Marlies Steinert hielt es nicht für ein Zeugnis der Selbsttäuschung, was der Präsident des Oberlandesgerichts Nürnberg am 1. August 1944 in einem Bericht an das Reichsjustizministerium so zusammenfasste.
2: Die Haltung der Bevölkerung ist besser denn je. Selbst die Kreise, welche mit einer Militärdiktatur geliebäugelt haben, wurden durch die mehr als dilettantenhafte Vorbereitung und Ausführung des Putsches belehrt, dass Generale nicht geeignet sind, in schwerster Zeit das Ruder des Staatsschiffs zu ergreifen. Dass die Stimmung des Volkes sehr gedrückt ist, darf angesichts der Lage im Osten nicht Wunder nehmen. Trotzdem wird weniger gemeckert und kritisiert als früher. Jeder ist gewillt, das Letzte an Arbeitskraft herzugeben und die schwersten Opfer auf sich zu nehmen, um seinen Teil dazu beizutragen, das Verhängnis vom deutschen Vaterland abzuwenden. Der Glaube und die Hoffnung an den Endsieg sind zwar bei einem sehr großen Teil des Volkes schwer erschüttert, doch haben auch die Verzagten durch die letzte Rede Dr. Goebbels wieder Mut bekommen. Allerdings erwartet das Volk, dass nun endlich mit dem totalen Krieg ernst gemacht wird.
0: Mit dem totalen Krieg ernst machen, darunter verstand man, wie aus anderen in der Tendenz ähnlichen Berichten hervorgeht, eine stärkere Belastung und Beanspruchung derer, die es verstanden hatten, sich Privilegien zu verschaffen, um auch im Krieg ein leichteres Leben als die Masse des Volkes zu haben.
1: Nach dem 20. Juli 1944 appellierten die Propagandisten des Regimes bewusst an alte, tief verwurzelte Vorbehalte und Ressentiments bürgerlicher und proletarischer Schichten gegen den Adel. Unter den Verhafteten waren viele Träger alter Adelstitel. Goebbels in seiner Rundfunkrede vom 26. Juli über das deutsche Heer.
3: Es will nun auch von den letzten kümmerlichen Überbleibseln einer reaktionären Rückständigkeit befreit werden, von jenen zweifelhaften Gestalten, die noch in den Vorstellungen des 17. Jahrhunderts leben, die unseren Volksstaat nicht verstehen wollen und nicht verstehen können, die dem Führer nie verzeihen, dass er auch dem Sohn des Volkes den Weg zur Offizierslaufbahn eröffnet hat, dass der Soldat wegen Tapferkeit dieselben Auszeichnungen erhält wie der Offizier und dass in unserem Regime jeder nur nach der Leistung und nicht nach Namen, Geburt und Vermögen gemessen wird. Soweit Sie von diesem Standpunkt nicht loskommen können, gehören Sie nicht an die Führung des Volkes, auch nicht auf dem militärischen Sektor. Soweit Sie die Hand gegen unseren neuen, aus der nationalsozialistischen Revolution hervorgegangenen Staat erheben oder gar das Leben des Führers antasten, werden Sie im Namen des Volkes vernichtet werden.

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seinen Weiden. Die ohne Zäune sind, sucht sich Krishna seine Geliebten.

auf den Weiden Krishnas tanzt Radha, tanzt Schritt um Schritt. 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

immer suche ich dich, Krishna, du leuchtender Spiegel, du Sinn, ganzer Sinn meiner Liebe, dich zu verlieren und dazu wissen, dass ich nur dich verlor und dass man in allen Zeiten, in allen Weiten ausschließlich nur dich zu verlieren vermag. Schon dies zu wissen, heißt dich finden, dich wiederfinden, dich immer zu finden, dich immer zu wiederfinden, dich immer zu wiederfinden, dich wiederfinden. 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

und auf jenen Weiden scholl aus den Weiten, scholl von allen Seiten, scholl aus allen Zeiten die Antwort Krishnas, scholl die Antwort Krishnas.

Liebste, nicht Widerschein meiner Augen, du meine Augenweide, Echo meiner Liebe, du meine Seele, mein Fleisch und mein Blut, ich erschuf die Irrgärten der Welten, alle Räume und Träume, die Labyrinthe der Räume der Träume, aus dem einzigen Grunde, mich in deiner Liebe, mich in meiner Liebe zu finden, wieder zu finden, immer da wieder zu finden. Rada, Rada. Deine Liebe, dein Glaube, deine Liebe zu deiner Liebe, so zwinge mich erst, Krishna zu sein, Krishna, der Schöpfer unserer Welt, der Schöpfer des Reigens, der Liebe, der Lust, aller Wonnen. Des Reigens, der Lust, aller Wonnen, aller Wonnen, aller Wonnen, der Wonnen.

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Möchte ein Mensch, der träumt, er sei ein Schmetterling? Oder bin ich jetzt ein Schmetterling, der träumt, er sei ein Mensch? Zwischen Mensch und Schmetterling ist eine Schranke. Der Übergang ist Wandlung genannt.

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Also, ja, also ich war bei der Bundeswehr, ja, so richtig altgedienter und so. Und da hatten wir einen Oberfeldwebel, war das. Der war so richtig doof. Der war so blöd, wie sie sonst eigentlich nur so in Filmen vorkommen. So irgendwelche blöde Filme über die Armee halt. Der war so doof wie ein nasses Toastbrot ungefähr. Und wir sind einen Tag mal, als ich noch richtig so in der Inst-Kompanie war, also so richtig, bevor ich halt meinen lauen Job gekriegt habe, da sind wir im Feld gewesen, im Feld der Ehre. Und da mussten wir so, na, so Vorrichtungen aufbauen aus Holz, mit denen man Panzer aus dem Dreck ziehen kann, wenn die festgefahren sind. Und dazu mussten wir auch so Pfähle in den Boden schlagen, so riesige Holzpfähle halt. Und das war ein total kalter Winter und der Boden war gefroren und deswegen war das gar nicht so leicht, da irgendwelche Holzpfähle reinzuhauen. Und da war noch so ein Typ, der auch so ungefähr so meine Statur hatte, so, also ziemlich kräftig, aber doch sehr klein. Und der hat jedenfalls mit so einem Vorschlaghammer immer auf so einen Holzpfahl so rumgepockt. Der hat den Hammer ganz vorne gehalten und hat dann immer so tipp, tipp, tipp oben drauf gehauen. Und dann kam halt dieser Oberfeldwebel, Obst hieß der. Oberfeldobst. Dumm wie Obst. Der hat den dann total angebrüllt. Oh, wenn ich das schon sehe, Sie können ja nicht mal einen Flock in die Erde hammern. Geben Sie mir mal den Hammer. Und dann meint der Typ dann so, nee, Herr Oberfeld, das muss nicht sein. Und jedenfalls hat er ihm den Hammer aus der Hand genommen und meint dann zu ihm, halten Sie mal den Pflock. Und er dann auch so, nee, den halte ich nicht, um Gottes Willen, auf keinen Fall. Und jedenfalls hat er den dann total angebrüllt, er soll jetzt hier keine Witze machen, sondern soll den Pfahl festhalten. Und in der Zeit haben sich schon alle ringsrum versammelt und waren ganz neugierig, was da für ein Schauspiel abgeht. Und jedenfalls hat Oberfeld Obst wirklich das gebracht. Wie im Kino. Der holt aus und haut voll an dem Pflock vorbei und knallt sich total diesen super schweren Vorschlaghammer vors Schienbein. Das hat ungefähr so ein Knacken gegeben, wie man es spürt, wenn man irgendwie so mit dem Hinterkopf auf den Treppenabsatz aufschlägt. So, das ging so richtig durch. Und wir mussten uns alle total das Lachen verkneifen. Und Obst musste sich total die Tränen verkneifen. Der stand da mit hochrotem Kopf und war so völlig am Zittern und am Pressen und guckte dann so hoch, so aus gebückter Haltung. Und die Tränen standen ihm so richtig in den Augen. Das war so richtig, die flossen praktisch förmlich hervor aus seinem Gesicht. Und er guckte uns nur an und brachte ein ganz gepresstes: Lasst uns mal einpacken und reinfahren! Heraus. Ja, und am nächsten Tag kam er dann gar nicht erst zum Dienst, sondern ist gleich im Lazarett geblieben. Also, das ist wirklich eine wahre Geschichte jetzt.

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Man spricht von Arbeitsmarkt auf dem Markt und von Marktlücken auf dem Markt. Gemeint sind immer Menschen. Man spricht von Normalisierung und Entspannung auf dem Arbeitsmarkt. Gemeint ist dann, dass es wieder mehr Arbeitslose gibt, dass das Angebot steigt und die Ware billiger wird.

0: Also verkaufst du deine Arbeitskraft stundenweise und kriegst Stundenlohn, aber nur so viel, wie du zur Erhaltung deiner Arbeitskraft brauchst und nicht mehr.
1: Eine Maschine muss man ölen. Einem Arbeiter gibt man Lohn, damit er sich selbst ölt.
0: Und der Unternehmer sagt, wenn der Arbeiter mehr Geld kriegt, kommt er nur auf dumme Gedanken und will mehr Geld.
1: Und der Unternehmer sagt, wenn der Arbeiter mehr Freizeit hat, kommt er nur auf dumme Gedanken und will mehr Freizeit.
0: Und der Unternehmer stellt mit Genugtuung fest, dass die Arbeitszeit in den letzten 50 Jahren nur um ein paar Stunden gesunken ist, während die Profite der Unternehmer in der gleichen Zeit um einige 1000% gestiegen sind.

Ist es denn wirklich so, dass wir jeden Dreck, der vom Westen kommt, nur kopieren müssen? Ich denke, Genossen, mit der Monotonie des Je, Je, Je und wie das alles heißt, ja, sollte man doch Schluss machen.

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0: Das Abenteuer ist überstanden und Coco, Lukas, Marek und Johanna sitzen bei mir auf dem Hausboot und schauen in die Abendsonne, die langsam über dem Kanal untergeht. Johannas Eltern sind auch gekommen. Herr Nolde brutzelt auf Deck ein paar feine Steaks. Natürlich aus frischem Fleisch.
1: Ach Kinder, ich bin so froh, dass ich alles aufgeklärt habe. Stellt euch mal vor, wir hätten das Indigo nach einer Woche schon wieder schließen müssen.
2: Habt ihr heute die Geschichte in der Zeitung gelesen? Das war ein richtig gut geschriebener Artikel.
3: Ja, es haben sich sogar noch andere Restaurantbesitzer gemeldet, die von Brand beliefert wurden. Auf jeden Fall wurde deutlich, dass es auch bei uns wieder einwandfreies Fleisch von bester Qualität gibt.
0: Gibt's bei Ihnen auch einen schönen Matjes?
4: Oh, bei Jost. Das Indigo ist was für Feinschmecker.
0: Na und, ein guter Matjes schmeckt doch fein.
2: Prost jedenfalls.
0: Ja,
2: und Prost, schön, dass Prost. Du jetzt in unserer Klasse bist, Johanna.
4: Ja, das finde ich auch. Ich hätte nie gedacht, dass ich so schnell so gute Freunde finden würde. Wenn auch unter etwas Extremumständen.
5: Hallo?
2: Hm? Nanu, wer kommt denn jetzt?
0: Na, das ist ja ein Ding. Der Strasser.
4: Tatsächlich? Was macht denn der hier?
5: Kann ich an Bord kommen?
0: Ja, klar, Herr Strasser, kommen Sie nur.
5: Das ist ja ein wunderschönes Hausboot. Tag, Herr Paulsen.
0: Tag, Tag.
5: Wie gefällt es Ihnen im Ruhestand?
0: Ja, wunderbar. Auch wenn mir die Arbeit im Rathaus schon manchmal fehlt.
5: Ja, wir vermissen Sie auch sehr.
0: Wirklich?
5: Hallo, Kinder.
4: Hallo.
6: Hallo.
4: Das sind meine Eltern.
7: Nolde, guten Tag.
5: Tag, Frau Nolde.
3: Wie wär's mit einem Steak?
5: Och, warum nicht? Ich habe übrigens auch etwas mitgebracht. Dieser Geschenkkorb ist für euch.
6: Cool, Wassermelone.
4: Womit haben wir das denn verdient, Herr Strasser?
5: Naja, ich, wie soll ich sagen? Ich habe schon so etwas wie ein schlechtes Gewissen. Ihr lagt völlig richtig mit Brand. Und ich habe das Gefühl, dass ich euch im Rathaus ganz schön abgebügelt habe.
4: Naja, Sie hatten es ganz schön eilig, stimmt.
5: Tatsache ist, dass Brand mir schon seit Wochen in den Ohren lag. Er wollte seinen neuen Schlachthof in meinem Wahlkreis nur dann errichten, wenn ich in meiner Fraktion als Fachmann für das Thema Verbraucherschutz dafür gesorgt hätte, dass Qualitäts- und Hygienekontrollen eben kein Thema mehr sind. Das hätte mir eine Warnung sein sollen. Wir entscheiden ja, zu welchen Fragen wir die Regierung befragen. Wir Abgeordnete können Themen ansprechen und damit in die Zeitung. Und das wollte er verhindern.
2: Oh Mann, was für ein mieser Typ.
5: Wir arbeiten sonst hervorragend mit unseren regionalen Unternehmern und Großhändlern zusammen. Deshalb habe ich es unterschätzt, dass es wohl auch hier schwarze Schafe gibt. Ich dachte, er wäre nur genervt wegen der zeitaufwendigen Kontrollen, aber er wollte in aller Ruhe seine miesen Geschäfte machen.
0: Ja, also gut, dass die Kinder so hartnäckig waren.
5: Genau. Ihr habt gezeigt, dass es gut sein kann, wenn man sich einmischt. Und für Leute wie euch steht das Rathaus immer offen. Vielen Dank.
0: So muss es sein.
2: Leute, mal eine Idee. Wie wäre es, wenn wir in Zukunft etwas professioneller die Augen aufhalten würden?
4: Wie meinst du das denn?
2: Naja, ich finde, Hamburg braucht ein paar Detektive, die unauffällig vorgehen und ein top eingespieltes Team sind. Uns!
4: Ja, eine super Idee.
6: Und hier auf dem Hausboot ist unsere Zentrale.
2: Ja!
5: Die Zentrale!
4: Opa Just?
0: Selbstverständlich, Kinnings. Und ich rauche hier meine Pfeife wie Sherlock Holmes.
4: Ich weiß auch schon, wie wir uns nennen.
2: Ja?
4: Ja, die Alster-Detektive.
2: Ja, cool.
6: Sehr gut. Krasser Name. Die Alster-Detektive haben also bereits ihren ersten Fall gelöst und sind bereit für neue Abenteuer.
5: Das klingt ja großartig. Da bekomme ich richtig Lust, selbst mitzumachen. Aber jetzt bedient euch doch aus dem Geschenkkorb. Es gibt nicht nur Melone, sondern hier ist auch Saft, Schokolade, Kuchen, Ratte.
3: Ratte? Die war aber vorhin noch nicht drin.
4: Oh, Entschuldigung, das ist Filippo.
3: Tja, guten Tag, Filippo. Freut mich, dich kennenzulernen.
6: Prima, Filippo ist jetzt Ehrenmitglied der Alster-Detektive.
3: Die Steaks sind fertig.
5: Ja, endlich.

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